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1: Die Nachrichten von SRF um 3 Uhr mit Patrick Seiler. Schon wieder macht ein fortgeschrittenes System der künstlichen Intelligenz Schlagzeilen. Bei Sicherheitstests in Großbritannien haben KI-Modelle in Tests gefälschte Online-Identitäten erstellt und bösartigen Programmcode geschrieben. Betroffen sind laut dem britischen KI-Sicherheitsinstitut Modelle der Entwickler Anthropic und OpenAI. Erst in den vergangenen Wochen hatten beide Unternehmen einräumen müssen, dass ihre KI-Modelle ungeplant in Computersysteme echter Firmen eingedrungen waren. Beim jüngsten Test versuchte die Software nun, Menschen per E-Mail zu manipulieren, um Zugriff auf geschützte Systeme zu erhalten. Registriert wurden 19 nicht autorisierte Aktionen. Laut dem Institut handelte es sich um Tests in einer isolierten Umgebung, ein realer Schaden sei nicht entstanden. Das britische Sicherheitsinstitut mahnt deshalb erneut, dass wirksame Leitplanken für autonom agierende KI-Systeme fehlen. Beim Weltfußballverband FIFA gerät Präsident Gianni Infantino nach den gescheiterten Milliardenplänen mit privaten Investoren weiter unter Druck. Bislang enge Vertraute rücken nun öffentlich von ihm ab. FIFA-Direktor Arsène Wenger betonte, er habe von diesem Vorhaben nichts gewusst, es sei absolut notwendig gewesen, die Pläne fallen zu lassen. Generalsekretär Matthias Grafström sprach in einem Mail an alle Mitarbeitenden von einer bedauerlichen und verstörenden Entwicklung. Schwere Vorwürfe erhebt auch der jordanische Verbandschef Prinz Ali. Die FIFA halte seinem Verband Preisgelder aus dem Arabien-Pokal in Millionenhöhe vor. Man habe ihm signalisiert, das Geld fließe erst, wenn er Infantinos Wiederwahl unterstütze. Prinz Ali spricht von offener Erpressung. Laut Medienberichten hat Infantino für heute Mittwoch eine Krisensitzung in Marokko anberaumt. Kiew steht erneut unter schwerem russischem Beschuss. In der Nacht hat das russische Militär die ukrainische Hauptstadt wieder mit ballistischen Raketen angegriffen. Nach Angaben von Stadtpräsident Vitali Klitschko und der Militäradministration gab es in mehr als 7 Stadtteilen Einschläge und Schäden durch herabstürzende Trümmer. Trümmerteile lösten teilweise Großbrände in Lagerhallen und Wohnhäusern aus. Mindestens eine Frau wurde getötet, 12 weitere Personen wurden verletzt. Einsatzkräfte suchen in den Trümmern weiter nach Verschütteten. Der Ukraine fehlen laut eigenen Angaben die nötigen Abfangraketen, um die russischen Angriffswellen wirksam abzuwehren. Das Wetter heute Mittwoch, es wird auch heute oft sonnig, Schauer und Gewitter sind im Verlauf des Nachmittags und Abends vor allem in den Alpen zu erwarten. Die Temperatur im Norden um 32, im Süden bis 35 Grad. Das waren die Nachrichten von Radio SRF, verantwortlich heute Nacht Patrick Seiler. Verkehrsinfo SRF von 3.03 Uhr, A9 Lausanne Richtung Vevey, zwischen Lausanne-Bleschret und Lausanne-Venn, Gefahr durch ein Pannenfahrzeug.
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0: Das britische Sicherheitsinstitut erinnert erneut daran, dass wirksame Leitplanken für autonom agierende KI-Systeme fehlen. Beim Weltfußballverband FIFA gerät Präsident Gianni Infantino nach den gescheiterten Milliardenplänen mit privaten Investoren weiter unter Druck. Bislang enge Vertraute rücken nun öffentlich von ihm ab. FIFA-Direktor Arsène Wenger betonte, er habe von diesem Vorhaben nichts gewusst, es sei absolut notwendig gewesen, die Pläne dazu fallen zu lassen. Generalsekretär Matthias Grafström sprach in einem Mail an alle Mitarbeitenden von einer bedauerlichen und verstörenden Entwicklung. Schwere Vorwürfe erhebt auch der jordanische Verbandschef Prinz Ali. Die FIFA halte seinem Verband Preisgelder aus dem Arabien-Pokal in Millionenhöhe vor. Man habe ihm signalisiert, das Geld fließe erst, wenn er Infantinos Wiederwahl unterstütze. Prinz Ali spricht von offener Erpressung. Laut Medienberichten hat Infantino für heute Mittwoch eine Krisensitzung in Marokko anberaumt. Die geplante Megafusion der Hollywood-Rivalen Paramount und Warner Brothers zieht sich weiterhin. Eine US-Richterin hat die Wettbewerbsklage von 12 US-Bundesstaaten und der Drehbuchautorengewerkschaft nun auf kommenden März angesetzt. Zurzeit will Paramount 110 Milliarden Dollar für Warner Brothers bezahlen, ist die Transaktion aber nicht bis Ende September unter Dach und Fach, muss der Konzern den Warner-Aktionären eine Verzögerungsgebühr von 7 Millionen Dollar zahlen, pro Tag. Zusätzliche politische Brisanz birgt das Vorhaben wegen des Nachrichtensenders CNN, der künftig zu Paramount gehören würde. Paramount-Chef David Ellison versicherte in einem Zeitungsbeitrag, CNN werde redaktionell unabhängig bleiben. Kritiker bezweifeln das, da Ellisons Familie als enge Unterstützerin von US-Präsident Donald Trump gilt. Das Wetter heute Mittwoch, es wird auch heute oft sonnig, Schauer und Gewitter sind im Verlauf des Nachmittags und Abends vor allem in den Alpen zu erwarten. Die Temperatur im Norden um 32, im Süden bis 35 Grad. Das waren Nachrichten von Radio SRF, verantwortlich Patrick Seider. Verkehrsinfo SRF von 4.03 Uhr, A1 Genf Richtung Lausanne. In Höhe Lausanne-Crissier ist eine gefährliche Situation entstanden in der Einfahrt wegen Gegenständen auf der Fahrbahn.
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2: Die Nachrichten von SRF um 5 Uhr mit Patrick Seiler und diesen Schlagzeilen. FIFA-Präsident Infantino kriegt keine Ruhe, nun stellen sich auch bislang Verbündete offen gegen ihn. Dann, mit Phishing-Mails haben übereifrige KI-Modelle versucht, ihren Auftrag zu erfüllen, das sagen die Behörden in Großbritannien. Und nach der Migrationskrise in Ceuta stellt sich der Experte die Frage, welche Rolle Marokko bei diesen Vorgängen gehabt haben könnte. Und das Wetter oft sonnig, vor allem in den Alpen einige Schauer und Gewitter. Beim Weltfußballverband FIFA gerät Präsident Gianni Infantino nach den gescheiterten Milliardenplänen mit privaten Investoren weiter unter Druck. Bislang enge Vertraute rücken nun öffentlich von ihm ab. FIFA-Direktor Arsène Wenger betonte, er habe von diesem Vorhaben nichts gewusst. Es sei absolut notwendig gewesen, die Pläne

0: i Modelle in Tests gefälschte Online-Identitäten erstellt und bösartigen Programmcode geschrieben. Betroffen sind laut dem britischen KI-Sicherheitsinstitut Modelle der Entwickler Anthropic und OpenAI. Erst in den vergangenen Wochen hatten beide Unternehmen einräumen müssen, dass ihre KI-Modelle ungeplant in Computersysteme echter Firmen eingedrungen waren. Beim jüngsten Test versuchte die Software nun, Menschen per E-Mail zu manipulieren, um Zugriff auf geschützte Systeme zu erhalten. Registriert wurden 19 nicht autorisierte Aktionen. Laut dem Institut handelt es sich um Tests in einer isolierten Umgebung, ein realer Schaden sei nicht entstanden. Das britische Sicherheitsinstitut erinnert erneut daran, dass wirksame Leitplanken für autonom agierende KI-Systeme fehlen. Nach dem Massenansturm auf die spanische Exklave Ceuta steigt die Zahl der Toten weiter auf mindestens 77. Von den 72.000 Migranten sind fast alle wieder zurück in Marokko, rund 2.000 befinden sich aber noch in Ceuta, darunter viele unbegleitete Jugendliche. Das melden die spanischen Behörden. Während Spanien und Marokko Schleusern die Schuld geben, stellen Fachleute die Rolle der marokkanischen Behörden in Frage. Für Daniel Thüben, Professor für Migrationsrecht, steht fest, dass die Grenze nicht einfach so offen stand.
1: Der marokkanische Staat muss irgendeine Rolle gespielt haben. Und es zeigt allein deshalb, schauen Sie sich die Grenze an. Wir haben ja alle die Bilder gesehen. Wenn man will, hätte man da auch schon in den letzten Monaten drumherum schwimmen können. Und der Umstand, dass das sehr, sehr selten passiert ansonsten, liegt daran, dass Marokko gleichsam als Türsteher Europas die Menschen daran hindert, an den Stränden ins Meer zu steigen und nach Ceuta zu schwimmen.
0: Marokko weist seine Verantwortung zurück und verweist auf tausende gestoppte Ausreisen im vergangenen Jahr. Kiew steht erneut unter schwerem russischem Beschuss. In der Nacht hat das russische Militär die ukrainische Hauptstadt wieder mit ballistischen Raketen angegriffen. Nach Angaben von Stadtpräsident Vitali Klitschko gab es in mindestens 7 Stadtteilen Einschläge und Schäden. Herabstürzende Trümmer lösten Brände in Lagerhallen aus. Eine Halle wurde komplett zerstört. Mindestens ein Mensch wurde getötet, 12 weitere wurden verletzt. Einsatzkräfte suchen in den Trümmern der Halle nach Überlebenden. Der Ukraine fehlen laut eigenen Angaben weiterhin die nötigen Abfangraketen, um die russischen Angriffswellen wirksam abzuwehren. Die brasilianische Botschafterin in Washington steht wegen eines diplomatischen Streits plötzlich ohne gültiges Visum da. Die US-Regierung hat ihr die Papiere entzogen. Das US-Außenministerium spricht von einer direkten Antwort auf Blockaden aus Brasilien. Die linke Regierung von Präsident Lula da Silva verweigert nämlich ihrerseits dem neuen US-Botschafter seit Wochen die offizielle Zulassung. Zudem verwehrte Brasilien US-Diplomaten die Einreise und beschuldigte Washington, die anstehenden Wahlen beeinflussen zu wollen. Die USA streiten das ab und werfen Brasilien ihrerseits die Zensur von Konservativen vor. Das Visum der Botschafterin solle erst wieder erneuert werden, wenn Brasilien einlenkt. Das Raumfahrt- und Technologieunternehmen SpaceX hat erstmals seit seinem Börsengang im Juni Quartalszahlen vorgelegt. Der Umsatz stieg im Vergleich zum Vorjahresquartal um fast das Doppelte auf 7,8 Milliarden Dollar und übertraf die Erwartungen der Analysten deutlich. Gleichzeitig verzeichnete das Unternehmen von Elon Musk einen Nettoverlust von 541 Millionen Dollar. Auch dieser fiel jedoch geringer aus als von Marktbeobachterinnen und Beobachtern befürchtet. Haupttreiber für das starke Wachstum ist das Satelliteninternet Starlink. Hohe Summen fließen derzeit in die Entwicklung des Raketensystems Starship und in künstliche Intelligenz. Die Wetterprognose für heute Mittwoch, den 5. August. Auch heute scheint oft die Sonne, am Nachmittag und Abend gibt es insbesondere in den Alpen einige Schauer und Gewitter. Es ist weiterhin schwülheiß, im Norden gibt es rund 32, im Süden bis 35 Grad. Das waren Nachrichten von Radio SRF, verantwortlich Patrick Seiler.
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1: Unterwegs. Unterwegs, auf einem Weg, du hast ihn nicht ausgewählt. Die Weiche hat dir einen anderen gestellt. Unterwegs auf dem Weg hattest du sie am liebsten gekehrt. Zu viele Steine haben dir den Weg versperrt. Am Ziel von dem Weg erst hat es dich das Wichtigste gelehrt. Scheine Wege sind nie verkehrt.

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1: Wir haben gewusst, der vier Tage wird das Zeitfahren in Dijon, darum haben wir immer gesagt, Project Dijon, Senf kommt von Dijon ins Gelb und das ist unser Ziel, dass wir hier in Gelb sind und dass es jetzt hat geklappt, vor allem auch nach ja, dieser nicht ganz einfachen Saison, ist schon sehr, sehr cool.
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1: Im Velomaut ist Gelb an Tour de France schon etwas, neben vielleicht Weltmeister sein, das sehr, sehr speziell ist und zählt. Und darum schon ein kleiner Meilenstein, würde ich sagen, ja.
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1: Sehr spezieller Moment ist ihre Karriere von jemandem, der in dieser Velo-Blase unterwegs ist, im gelben Tour de France zu stehen. Darum freut mich das schon sehr. Es ist auch das, was wir wirklich seit langem im Kopf haben. Wir haben gewusst, der vierte Tag wird das Zeitfahren in Dijon. Darum haben wir immer gesagt, Project Dijon. Senf kommt von Dijon ins Gelb und das ist unser Ziel, dass wir hier in Gelb sind und dass es jetzt hat geklappt. Vor allem auch nach dieser nicht ganz einfachen Saison ist schon sehr, sehr cool.
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2: Ich finde das immer eine schwierige Frage, weil es gibt, es ist ja auch immer die Frage, ob man überhaupt hätte können, den Song schreiben, weil man hat es ja offensichtlich nicht gemacht. Aber ab und zu gibt es so Ziele, wo ich schon auch das Gefühl habe, fuck, das wäre jetzt etwas, wo mir vielleicht auch neu sind, wäre gekommen, wo leider noch nicht rausgekommen ist. Ich glaube, ein Song, der mir gerade in den Sinn kommt, ist wegen dem von Sophie Hunger, Dino Brandao und Faber.

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2: Wir sind der Meinung, dass die spezielle Lage in der Region Moesa die Massnahmen rechtfertigt, um Prävention und Sicherheit im Misogt und im Galangental zu verbessern, im Zusammenhang mit einer zeitlich absehbaren Befristung und auch einer regionalen Einschränkung.
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2: Zum anderen hat aber auch der Austausch mit den betroffenen Gemeinden gezeigt, dass in der Bevölkerung Sicherheitsbedenken vorhanden sind. Weitere Faktoren sind strukturelle Rahmenbedingungen aus der Region, Grenznähe, mögliche Verdrängungseffekte aus dem Kanton Tessin, oder auch die hohe Anzahl von in der Region anwesenden Briefkastenfirmen.
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3: Das Staatssekretariat für Migration hat die Kantone explizit darauf hingewiesen, dass das systematische Einfordern von Strafregisterauszügen nicht zulässig ist.
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2: Wem Gesuchsteller identifizieren kann, wo Sicherheitsrisiken mit sich bringen. Ein anderer Erfolg von dieser Massnahme ist beispielsweise auch, wenn man zum Schluss kommt, dass man in der Region keine Gesuchstellerinnen und Gesuchsteller feststellt, wo ein so ein hohes Risikoprofil erfüllt, wo zu einer Bewilligungsverweigerung würde führen.
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1: Morgen und übermorgen sind die Regengüsse vor allem in Graubünden und in den angrenzenden Gebieten unterwegs. Gerade morgen ist man vielleicht einfach in den Wolken innen. Und am Freitag gibt es dann überall wieder mehr Sonne als am Vortag. Aber auch für die, die jetzt nicht gerade in die Höhe können, gibt es ein bisschen gute Nachricht. Gerade am Donnerstag und am Freitag ist es im Norden ein Tick weniger heiss als jetzt heute. Und im Verlauf vom Donnerstag erreicht uns grundsätzlich aus Nordwesten trocknigere Luft. Das heisst, gerade auf der Alpen-Nordseite ist es in vielen Gebieten weniger schwül. Und das macht für viele wirklich gerade sehr viel aus, dass es zwar noch heiss ist, aber sich nicht mehr so erdrückend anfühlt.
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1: Im Norden ist es an vielen Orten noch die trockene Hitze, es ist auch wieder häufig sonnig, eben mit eben Temperaturen wie heute, aber nicht mehr so schwül. Am Sonntag, ja, da kommt dann schon langsam wieder so ein bisschen feuchtere Luft ins Spiel. Es hat auch wieder ein bisschen mehr Wolken, Regen und Gewitter sind vor allem am Nachmittag auch wieder auf dem Programm.
0: Laura, der steht, Palrej de Levna, kommt Stefanie Westerhuis, der SRF Meteo.

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1: Die Nachrichten von SRF um 9 mit Michael Wieland. Die Schweizer Skirennfahrerin Lara Gut-Berami tritt vom Spitzensport zurück. Sie glaube, dass es im Leben einen Moment für alles gebe. Jetzt wisse sie, dass es jetzt nicht mehr die Zeit sei, sich eine Startnummer umzuhängen und an Skirennen teilzunehmen, sagt die 35-Jährige in einem Videostatement.
2: Penso che nella vita ci sia un momento per tutto. E ora so che non è più il mio momento di mettermi un pettorale e fare delle gare.
1: Es sei nicht mehr die Zeit, dem Körper weitere Belastungen auszusetzen. So Lara Gut-Berami weiter. Im vergangenen November hatte sie sich eine schwere Knieverletzung zugezogen. Die Tessinerin startete seit Ende 2007 im Skiweltcup. Unter anderem holte sie 2 Weltcup-Gesamtsiege, Olympiagold im Super-G und 2 WM-Titel. Es gebe eine endlose Liste kleiner und großen Momente.
2: L'elenco di momenti è infinito e solo ora li realizzo e assaporo completamente. Ho lavorato per anni incessantemente con l'obiettivo di eccellere e vincere nello sport. Ora sento solo un profondo senso di felicità e mi commuove quanto sia stato bello.
1: Diese Momente könne sie erst jetzt in vollen Zügen genießen, wo sie nicht mehr unermüdlich daran arbeiten müsse, sich zu verbessern, so Lara Gut-Berami zu ihrem Rücktritt. 2 Meldungen in Kürze. Der ukrainische Präsident Volodymyr Zelensky und NATO-Generalsekretär Mark Rutte haben miteinander gesprochen. Thema war unter anderem die Luftabwehr der Ukraine. Rutte erklärte nach dem Gespräch, er bespreche mit den Verbündeten, wie man der Ukraine weiterhin die Luftabwehrmittel beschaffen könne, die sie dringend benötige. Der Ukraine fehlen derzeit Raketen, um russische Angriffe abwehren zu können. Und litauische Grenzwächter haben an der Grenze zu Belarus einen unfertigen Tunnel entdeckt. Durch diesen hätten Migrantinnen und Migranten aus Belarus ins EU-Land geschleust werden sollen, sagt der Grenzschutz. Man habe den Tunnel mit Hilfe elektronischer Geräte gefunden. Bereits letzte Woche hatte Litauen 2 solche Tunnel entdeckt. Zum Fußball. Die IBE-Frauen verpassen den Einzug in die Champions League. Die Bernerinnen verloren gegen die Österreicherinnen von St. Pölten mit 3-4. Für die IBE-Frauen geht es im nächsten Spiel am Samstag nun darum, ob sie an der Qualifikation zum Europacup teilnehmen können. Der Blick aufs Wetter. Morgen ist es recht sonnig. Entlang der Alpen hat es teils dichtere Wolken und lokal gibt es Gewitter. Die Temperatur im Norden um 29, im Süden 35 Grad. Das waren Nachrichten von Radio SRF. Verantwortlich Livia Schmid.
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1: Die Nachrichten von SRF um 10 mit Michael Wieland und diesen Themen. Das Ende einer Spitzenkarriere. Skirennfahrerin Lara Gut-Berami hört auf. Drohne mit Sprengstoff am Flughafen Leipzig. Der deutsche Innenminister Dobrindt spricht von einem hybriden Anschlagsszenario. Und die Gasspeicher in der EU sind vergleichsweise wenig gefüllt. Das betrifft auch die Schweiz. Das Wetter, morgen recht sonnig, entlang der Alpen teils dichtere Wolken und lokale Gewitter. Im Norden um 29, im Süden 35 Grad. Eine der besten Schweizer Skirennfahrerinnen überhaupt beendet ihre Karriere. Lara Gut-Berami tritt vom Spitzensport zurück. Das hat sie in einem Videostatement bekannt gegeben.
2: Penso che nella vita ci sia un momento per tutto. E ora so che non è più il mio momento di mettermi un pettorale e fare delle gare.
1: Sie glaube, dass es im Leben einen Moment für alles gebe. Jetzt wisse sie, dass es jetzt nicht mehr die Zeit sei, sich eine Startnummer umzuhängen und an Skirennen teilzunehmen, so Lara Gut-Berami. Sportredaktor Men Maruk blickt auf die Karriere der Tessinerin zurück.
3: In ihrer ersten Weltcup-Abfahrt überhaupt fuhr Lara Gut-Berami auf Rang 3 und zeigte als 16-Jährige, welch großes Potenzial in ihr steckt. Es folgte der erste Weltcup-Sieg rund 10 Monate später im Super-G, ihrer besten Disziplin. Auf 48 Weltcupsiege darf sie heute zurückblicken. Sie ist Gesamtweltcupsiegerin, Weltmeisterin, Olympiasiegerin. So erfolgreich ihre Karriere verlief, so kompliziert war es teilweise. Vor allem zu Beginn ihrer Profilaufbahn gab es Spannungen zwischen ihr und Swiss-Ski. Sie wollte nicht mit dem Team trainieren, lieber in einer privaten Gruppe mit ihrem Vater als Trainer. Sie hielt sich nicht an Kleiderordnungen, wurde von Swiss-Ski gar für 2 Rennen gesperrt. Dieses Verhältnis entspannte sich aber über die Jahre und Jahre als Spitzensportlerin erlebte Lara Gut-Berami viele. 17 Jahre lang war sie auf höchstem Niveau unterwegs, gewann regelmäßig Weltcuprennen. Die Schweiz verliert also eine Ausnahmeathletin, denn heute gab Lara Gut-Berami ihren Rücktritt bekannt. Eine Kreuz- und Innenbandverletzung vom letzten November zwang sie zu einer Pause. Aus dieser kehrt sie nicht mehr zurück. Sie verspüre aktuell keine Schmerzen und wolle das Skifahren weiter genießen können und sich nicht mehr dem Risiko weiterer Verletzungen aussetzen. Auf das Erreichte in ihrer Karriere sei sie enorm stolz und deshalb trete sie glücklich und zufrieden zurück.
1: Nach Deutschland. Am Flughafen in Leipzig hat ein Mitarbeiter in der Nacht auf heute eine Drohne abgefangen. Später stellte man fest, sie war mit Sprengstoff bestückt. Nun hat sich der deutsche Innenminister zu diesem Vorfall geäußert. Er hat seine Ferien unterbrochen. Alexander Dobrindt sprach von einem ernsten, sicherheitsrelevanten Vorgang.
4: Meine Einschätzung, dass wir es hier mit einem hybriden Anschlagsszenario zu tun haben.
1: Drohnensichtungen kenne man bereits, aber...
4: Dass eine Drohne bewaffnet mit Sprengstoff sich hier auf einem Flughafengelände befindet, das ist ein neues Bedrohungsszenario,
1: sagte der deutsche Innenminister Dobrindt. Nach dem Drohnenfund war der Flugbetrieb am Flughafen Leipzig vorübergehend eingestellt worden. Deshalb musste ein Frachtflugzeug durchstarten. Dabei sei es mit einem, Zitat, mutmaßlich zweiten unbekannten Flugobjekt zusammengestoßen. Im Sommer werden in der Europäischen Union die Gasspeicher jeweils gefüllt. Das ist auch wichtig für die Schweiz, weil sie keine eigenen Speicher hat und das Gas im Winter aus der EU bezieht. Nun zeigt der aktuellste Bericht der wirtschaftlichen Landesversorgung, die Gasspeicher sind mit 58% gefüllt, vergleichsweise wenig. Grund dafür sei hauptsächlich der Iran-Krieg und die teilweise Blockade der Straße von Hormus. Zudem verteuere die große Nachfrage aus Asien das Gas zusätzlich. Deshalb zögerten einige Länder, Gas zu kaufen, sagt Janosch Kick, Mediensprecher des Verbandes der Schweizer Gasindustrie.
5: Da gibt es keine ökonomischen Anreize und man wartet, wenn es zu teuer ist. Und diese Situation sehen wir aktuell speziell in Deutschland.
1: Es brauche Massnahmen. Eine Taskforce vom Bund und der Gasbranche treffe sich deshalb derzeit wöchentlich. Zu weiteren Meldungen des Tages in der Übersicht. Wegen der anhaltenden Hitze und Trockenheit ergreift der Bund Massnahmen, um die Landwirtschaft zu unterstützen. Futtermittel sollen einfacher importiert werden können. Der Bund senkt die Einfuhrzölle. Dies hatte der Bauernverband zuvor gefordert. Nach dem Ausbruch der Legionärskrankheit in Basel hat die Staatsanwaltschaft Basel-Stadt ein Strafverfahren eröffnet, wegen Verdachts auf fahrlässige Tötung. Gegen wen sie konkret ermittelt, sagt die Staatsanwaltschaft nicht. Insgesamt haben sich 28 Menschen mit Legionellen infiziert, eine Person ist gestorben. In Locarno hat Kulturministerin Elisabeth Bohm-Schneider das diesjährige Filmfestival eröffnet. Es ist die 79. Ausgabe. Am Eröffnungsabend wurde auf der Piazza Grande die italienisch-US-amerikanische Schauspielerin Isabella Rossellini geehrt, als Legende des zeitgenössischen Kinos. Das Locarno Filmfestival dauert bis zum 15. August. Die Börsendaten von 22.05 Uhr geliefert von SIX. Der Swiss Market Index schließt bei 14.552 Punkten plus 0,6%. Der Dow Jones Index in New York stand kurz vor Schluss bei plus 0,7%. Der Euro wird zu 93,23 gehandelt, der Dollar zu 80,70. Und zum Schluss der Blick aufs Wetter. Morgen scheint vielerorts oft die Sonne. Entlang der Alpen sind die Wolken teils dichter und ab Mittag gibt es lokale Platzregen oder Gewitter. Im Norden gibt es 27 bis 30 Grad, im Tessin bis 35 Grad. Das waren Nachrichten von Radio SRF, verantwortlich Livia Schmid.
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1: Die Nachrichten von SRF um 11 mit Roger Brendlin. Die Schweizer Skirennfahrerin Lara Gut-Berami tritt vom Spitzensport zurück. Sie glaube, dass es im Leben einen Moment für alles gebe. Jetzt wisse sie, dass es jetzt nicht mehr die Zeit sei, sich eine Startnummer umzuhängen, um an Skirennen teilzunehmen. Das sagt die 35-jährige Tessinerin in einem Videostatement auf Italienisch.
2: Penso che nella vita ci sia un momento per tutto. E ora so che non è più il mio momento di mettermi un pettorale e fare delle gare.
1: Es sei nicht mehr die Zeit, dem Körper weitere Belastungen auszusetzen, so Gut-Berami weiter. Im vergangenen November hatte sie sich eine schwere Knieverletzung zugezogen. Lara Gut-Berami war seit Ende 2007 im Skiweltcup am Start. Unter anderem holte sie 2 Weltcup-Gesamtsiege, Olympiagold im Super-G und 2 WM-Titel. Wegen der veränderten Bedrohungslage wie etwa dem Ukraine-Krieg ist die Schweizer Armee dabei, ihre Logistik kriegstauglich zu machen und dezentraler zu organisieren. So will die Armee unter anderem Lager mit Panzer und Munition auf mehr Standorte verteilen und die Schweiz damit besser vor möglichen Angriffen schützen. Die eidgenössische Finanzkontrolle hat nun das entsprechende Projekt unter die Lupe genommen und sie sagt, grundsätzlich sei das Projekt auf gutem Weg. Es brauche aber noch Nachbesserungen, etwa bei der Finanzierung, der zivilen Vernetzung und der IT-Sicherheit. Das ganze Projekt umfasst mehr als 140 Einzelmaßnahmen und kostet insgesamt 5 bis 10 Milliarden Franken. Die Armee will das Projekt schrittweise umsetzen. Nach Deutschland. Am Flughafen von Leipzig hat ein Mitarbeiter in der Nacht auf heute eine Drohne abgefangen. Später stellte man fest, diese Drohne war mit Sprengstoff bestückt. Der deutsche Innenminister Alexander Dobrindt hat nach dem Vorfall seine Ferien unterbrochen, um nach Leipzig zu reisen. Dort sprach Alexander Dobrindt am Abend von einem ernsten und sicherheitsrelevanten Vorgang.
3: Meine Einschätzung, dass wir es hier mit einem hybriden Anschlagsszenario zu tun haben.
1: Drohnensichtungen kenne man bereits, aber
3: dass eine Drohne bewaffnet mit Sprengstoff sich hier auf einem Flughafengelände befindet, das ist ein neues Bedrohungsszenario.
1: So der deutsche Innenminister Alexander Dobrindt. Nach dem Drohnenfund war der Flugbetrieb am Flughafen Leipzig vorübergehend eingestellt worden. Die Börsendaten von SIX, der Swiss Market Index, schließt heute bei 14.552 Punkten und damit im Plus von 0,6%. Und auch der Dow Jones Index in New York steigt um 0,5%. Der Euro wird zu 93,25 gehandelt und der Dollar zu 80,71. Nach das Wetter, es ist morgen wieder recht sonnig. Entlang der Alpen hat es zum Teil dichtere Wolken, lokal gibt es auch Gewitter. Die Temperatur im Norden um 29, im Süden 35 Grad. Das waren Nachrichten von Radio SRF, verantwortlich Roger Brendlin.
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1: Die Nachrichten von SRF um Mitternacht mit Roger Brendlin. Lara Gut-Berami tritt zurück. Eine Würdigung der SRF-Sportredaktion. Der deutsche Innenminister Alexander Dobrindt bricht seine Ferien ab wegen der Sprengstoffdrohne von letzter Nacht in Leipzig. Die Gasspeicher für den Winter sind noch halb leer. Der Irankrieg und die hohen Gaspreise sind der Grund dafür. Und das Wetter weiterhin sonnig mit Gewittern entlang der Alpen. Im Norden 29, im Süden 35 Grad. Eine der besten Schweizer Skirennfahrerinnen, die es je gab, beendet ihre Karriere. Lara Gut-Berami. Die Tessinerin erklärt in einem Videostatement am Abend auf Italienisch, die Zeit, in der sie sich eine Startnummer umhänge, um an Skirennen teilzunehmen, sei vorbei.
2: Penso che nella vita ci sia un momento per tutto. E ora so che non è più il mio momento di mettermi un pettorale e fare delle gare.
1: Lara Gut-Berami ging seit 2007 im Weltcup an den Start. Sportredaktor Mein Maruk mit der Würdigung einer außergewöhnlichen Karriere.
3: In ihrer ersten Weltcup-Abfahrt überhaupt fuhr Lara Gut-Berami auf Rang 3 und zeigte als 16-Jährige, welch großes Potenzial in ihr steckt. Es folgte der erste Weltcup-Sieg rund 10 Monate später im Super-G, ihrer besten Disziplin. Auf 48 Weltcup-Siege darf sie heute zurückblicken. Sie ist Gesamtweltcup-Siegerin, Weltmeisterin, Olympiasiegerin. So erfolgreich ihre Karriere verlief, so kompliziert war es teilweise. Vor allem zu Beginn ihrer Profilaufbahn gab es Spannungen zwischen ihr und Swiss-Ski. Sie wollte nicht mit dem Team trainieren, lieber in einer privaten Gruppe mit ihrem Vater als Trainer. Sie hielt sich nicht an Kleiderordnungen, wurde von Swiss-Ski gar für 2 Rennen gesperrt. Dieses Verhältnis entspannte sich aber über die Jahre und Jahre als Spitzensportlerin erlebte Lara Gut-Berami viele. 17 Jahre lang war sie auf höchstem Niveau unterwegs, gewann regelmäßig Weltcuprennen. Die Schweiz verliert also eine Ausnahmeathletin, denn heute gab Lara Gut-Berami ihren Rücktritt bekannt. Eine Kreuz- und Innenbandverletzung vom letzten November zwang sie zu einer Pause. Aus dieser kehrt sie nicht mehr zurück. Sie verspüre aktuell keine Schmerzen und wolle das Skifahren weiter genießen können und sich nicht mehr dem Risiko weiterer Verletzungen aussetzen. Auf das Erreichte in ihrer Karriere sei sie enorm stolz und deshalb trete sie glücklich und zufrieden zurück.
1: Mein Maruk. Am Flughafen in Leipzig hat ein Mitarbeiter vergangene Nacht eine Drohne abgefangen. Später stellte man fest, diese Drohne war mit Sprengstoff bestückt. Der deutsche Innenminister Alexander Dobrindt sprach in Leipzig von einem ernsten und sicherheitsrelevanten Vorgang.
4: Meine Einschätzung, dass wir es hier mit einem hybriden Anschlagsszenario zu tun haben.
1: Innenminister Dobrindt hat wegen des Vorfalls seine Ferien unterbrochen, um nach Leipzig zu reisen. Und das liege daran, dass es sich hier um eine neue Qualität der Bedrohung handle, erklärte Deutschland-Korrespondentin Alexandra Gubser in der SRF-Sendung 10 vor 10.
5: Sichtungen von Drohnen, die gibt es ja jeden Tag. Allein in den ersten 6 Monaten dieses Jahres wurden über deutschen Flughäfen, über Industrieanlagen oder kritischer Infrastruktur 1200 unbekannte Drohnen gesichtet. Dass Innenminister Alexander Dobrindt seine Italienferien unterbrochen und sich mit allen zuständigen Stellen in Leipzig beraten hat, zeigt, wie hoch er die Gefahrenlage einstuft. Die ist sehr hoch, er hat sie schon vor Monaten hochgestuft und er will jetzt auch die Drohnenabwehr stärken, weiter aufrüsten. Auch wenn man die Urheber noch nicht identifiziert hat, was er sagt, es seien keine Amateure am Werk gewesen.
1: Und Dobrindt sagte später in den Tagesthemen der ARD, auch staatliche Akteure kämen als Angreifende in Betracht. Die Drohne war in der Nähe eines ukrainischen Transportflugzeuges entdeckt worden. Im Sommer werden in der Europäischen Union die Gasspeicher jeweils aufgefüllt und das ist auch wichtig für die Schweiz, weil sie keine eigenen Speicher hat und das Gas im Winter unter anderem aus der EU bezieht. Nun zeigt der aktuellste Bericht des Bundesamts für wirtschaftliche Landesversorgung, die Gasspeicher der EU seien nur zu 58% gefüllt momentan und das ist vergleichsweise wenig. Grund dafür sei hauptsächlich der Irankrieg und die teilweise Blockade der Straße von Hormuz. Zudem verteuere die große Nachfrage aus Asien das Gas zusätzlich. Deshalb zögerten einige Länder, Gas zu kaufen, erklärt Janus Kick, Mediensprecher des Verbandes der Schweizer Gasindustrie gegenüber SRF.
6: Da gibt es keine ökonomischen Anreize und man wartet, wenn es zu teuer ist. Und diese Situation sehen wir aktuell speziell in Deutschland.
1: Es brauche Maßnahmen, so der Sprecher der Schweizer Gasindustrie weiter. Eine Taskforce mit Vertretern des Bundes und der Gasbranche treffe sich momentan wöchentlich. Zum Sport, Fußball. Die Frauen des Berner Clubs IB haben den Einzug in die Champions League verpasst. Die IB-Frauen verloren gegen das österreichische St. Pölten mit 3-4 in der zweiten Qualifikationsrunde. Für die IB-Frauen geht es nun im nächsten Spiel am Samstag darum, ob sie an der Qualifikation zum Europacup teilnehmen können. Und Rad an der Tour de France, auch der Frauen, ist die Schweizerin Marlene Reusser in der 5. Etappe auf den 2. Platz gefahren, hinter der Niederländerin Demi Vollering. Reusser verteidigt damit die Führung im Gesamtklassement. Das Wetter heute Donnerstag, wieder scheint vielerorts oft die Sonne, entlang der Alpen sind aber die Wolken zum Teil dichter und ab Mittag gibt es auch lokale Platzregen und Gewitter. Die Temperatur im Norden um 29 Grad, im Süden bis zu 35. Das waren Nachrichten von Radio SRF, verantwortlich Roger Brendlin.
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1: Die Nachrichten von SRF um 1 mit Roger Brendlin. Die deutsche Regierung ist wegen der Drohne, die vergangene Nacht am Flughafen von Leipzig gefunden wurde, höchst besorgt. Die Drohne war mit Sprengstoff bestückt. Der deutsche Innenminister Alexander Dobrindt hat nach dem Vorfall seine Ferien unterbrochen, um nach Leipzig zu reisen. Und dort sprach Dobrindt dann am Abend von einem ernsten und sicherheitsrelevanten Vorgang.
2: Meine Einschätzung, dass wir es hier mit einem hybriden Anschlagsszenario zu tun haben.
1: Drohnensichtungen kenne man ja bereits, aber
2: dass eine Drohne bewaffnet mit Sprengstoff sich hier auf einem Flughafengelände befindet, das ist ein neues Bedrohungsszenario.
1: Dobrindt erklärte in Leipzig weiter, er gehe davon aus, dass keine Amateure am Werk waren. Und später in den Tagesthemen der ARD sagte der deutsche Innenminister dann, dass auch staatliche Akteure als Angreifende in Betracht kämen. Die Drohne war in der Nähe einer ukrainischen Transportmaschine entdeckt worden. Die Schweizer Armee ist daran, ihre Logistik kriegstauglich zu machen und dezentraler zu organisieren. Sie will zum Beispiel Lager mit Panzern und Munition auf mehr Standorte verteilen und die Schweiz damit besser vor möglichen Angriffen schützen. Die eidgenössische Finanzkontrolle hat nun das entsprechende Projekt unter die Lupe genommen und sagt, grundsätzlich sei das Projekt auf gutem Weg. Es brauche aber noch Nachbesserungen, etwa bei der Finanzierung, der zivilen Vernetzung und der IT-Sicherheit. Das ganze Projekt umfasst mehr als 140 Einzelmaßnahmen und es kostet 5 bis 10 Milliarden Franken. Die Armee will es schrittweise umsetzen. In Locarno hat Kulturministerin Elisabeth Bohm-Schneider das diesjährige Filmfestival eröffnet. Es ist die 79. Ausgabe. Am Eröffnungsabend wurde auf der Piazza Grande die italienisch-US-amerikanische Schauspielerin Isabella Rossellini geehrt als Legende des zeitgenössischen Kinos. Das Locarno Filmfestival dauert bis zum 15. August. Das Wetter wieder recht sonnig heute Donnerstag und warm bei 29 Grad im Norden und 35 Grad im Süden. Entlang der Alpen gibt es zum Teil dichtere Wolken und lokal auch Gewitter. Das waren Nachrichten von Radio SRF, verantwortlich Roger Brendlin. SRF Verkehrsinfo von 1.03 Uhr betrifft zunächst die A9 Lausanne Richtung Pontarlier. Zwischen Orb und Leclé besteht Gefahr wegen eines Pannenfahrzeugs. Der rechte Fahrstreifen ist blockiert. Dann A2 Chiasso Richtung Gotthard zwischen Quinto und der Dosierstelle Airolo. 1 Kilometer Stau wegen Überlastung. Die Wartezeit beträgt 10 Minuten. Und A4 Altdorf Brunnen zwischen Flüelen und der Abzweigung Morschach gibt es in beiden Richtungen Verkehrsbehinderungen wegen eines Ausnahmetransports.
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1: Die Nachrichten von SRF um 2 mit Roger Brändlin. Die deutsche Regierung ist wegen der Drohne, die vergangene Nacht am Flughafen von Leipzig gefunden worden, höchst besorgt. Die Drohne war mit Sprengstoff bestückt. Der deutsche Innenminister Alexander Dobrindt hat nach dem Vorfall seine Ferien unterbrochen, um nach Leipzig zu reisen. Und dort sprach Dobrindt dann am Abend von einem ernsten und sicherheitsrelevanten Vorgang.
2: Meine Einschätzung, dass wir es hier mit einem hybriden Anschlagsszenario zu tun haben.
1: Drohnensichtungen kenne man bereits, aber
2: dass eine Drohne bewaffnet mit Sprengstoff sich hier auf einem Flughafengelände befindet, das ist ein neues Bedrohungsszenario.
1: Dobrindt erklärte in Leipzig weiter, er gehe davon aus, dass keine Amateure am Werk waren. Und später in den Tagesthemen der ARD sagte der deutsche Innenminister, dass auch staatliche Akteure als Angreifende in Betracht kämen. Die Drohne war in der Nähe eines ukrainischen Transportflugzeuges entdeckt worden. Die FIFA-Spitze stellt sich geschlossen hinter ihren Präsidenten Gianni Infantino. Angriffe auf die Integrität des Fußballweltverbandes werde man nicht dulden, heißt es in einer Mitteilung nach einem FIFA-Krisentreffen in Marokko. FIFA-Generalsekretär Matthias Grafström und auch die weiteren Mitglieder der Verbandsführung hätten Infantino ihre uneingeschränkte Unterstützung bekräftigt. Weiter habe sich die FIFA bei ihren 211 Mitgliedsverbänden für Fehler entschuldigt, mit einem Entschuldigungsschreiben. Hintergrund sind die umstrittenen Vermarktungspläne von FIFA-Turnieren. Präsident Infantino wollte zum Beispiel Anteile der Fußball-WM an Private verkaufen. Einige Fußballverbände erklärten in der Folge, Infantino bei der Wahl des FIFA-Präsidiums im März nicht mehr unterstützen zu wollen. In Locarno hat Kulturministerin Elisabeth Bohm-Schneider am Abend das diesjährige Filmfestival eröffnet. Es ist die 79. Ausgabe. Am Eröffnungsabend wurde auf der Piazza Granda die italienische US-amerikanische Schauspielerin Isabella Rossellini geehrt als Legende des zeitgenössischen Kinos. Das Locarno Filmfestival dauert bis zum 15. August. Das Wetter heute Donnerstag wieder recht sonnig.